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1: Aktuell sind nur ganz wenige Wolken unterwegs. Es bleibt trocken bei Temperaturen von 14 bis 8 Grad im Moment. Tagsüber heute sonnig und trocken bei sommerlichen Höchsttemperaturen von 26 Grad heute. Morgen viele Wolken, einzelne Schauer und Gewitter, dann die Temperaturen zwischen 13 und 22 Grad.
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1: Aktuell sind nur ganz wenige Wolken unterwegs. Es bleibt trocken bei Temperaturen von 14 bis 8 Grad im Moment. Tagsüber heute sonnig und trocken bei sommerlichen Höchsttemperaturen von 26 Grad heute. Morgen viele Wolken, einzelne Schauer und Gewitter, dann die Temperaturen zwischen 13 und 22 Grad.
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1: Aktuell sind nur ganz wenige Wolken unterwegs. Es bleibt trocken bei Temperaturen von 14 bis 8 Grad im Moment. Tagsüber heute sonnig und trocken bei sommerlichen Höchsttemperaturen von 26 Grad heute. Morgen viele Wolken, einzelne Schauer und Gewitter, dann die Temperaturen zwischen 13 und 22 Grad.
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1: Ich bin Joshua Heiser. Guten Morgen. Die Bundesregierung hat keine Ahnung, welche Folgen das Gebäudemodernisierungsgesetz für den Klimaschutz haben wird. Das geht aus einer Antwort auf eine Grünen-Anfrage hervor, die den Funke-Medien vorliegt. Grünen-Politiker Saleh verwies in dem Kontext auf das Verschlechterungsverbot beim Klimaschutz. Sollten durch das neue Gesetz Klimastandards abgesenkt werden, sei das verfassungswidrig. Kriege, Konflikte und geopolitische Spannungen drohen die Atommächte weltweit in eine Spirale der Aufrüstung zu treiben. Das geht aus einem neuen Bericht des Stockholmer Friedensforschungsinstituts SIPRI hervor. Sigrid Harms berichtet.
2: Zusammen verfügen die Atommächte über 12.000 Atomsprengköpfe. Statt auf Abrüstung setzten sie auf Abschreckung, so die Friedensforscher. In der Praxis bedeutet das, jeder Nuklearstaat modernisiert oder erweitert sein Atomwaffenarsenal, was eine Kettenreaktion auslöse. In diesem Wettrüsten übernehme Europa eine immer aktivere Rolle, so die Forscher. Ein Grund seien Zweifel an der Verlässlichkeit der USA.
1: Autofahrer in Görlitz müssen sich heute wegen des Europamarathons auf massive Behinderungen einstellen. Zwischen 8 und 16 Uhr sind die Innenstadt, Altstadt und Königshufen wegen eines neuen Rundkurses teilweise gesperrt. Der Elisabethplatz ist komplett dicht, der Obermarkt nur als Sackgasse erreichbar und die Bismarckstraße blockiert. Der Grenzübergang Stadtbrücke bleibt dagegen offen. Alle Infos zu den Sperrungen stehen auf europamarathon.de. Endlich! Tennisspieler Alexander Zverev hat das Finale der French Open gewonnen. Der 29-Jährige setzte sich in Paris gegen den Italiener Flavio Cobolli in 5 Sätzen durch. Für den Hamburger ist es der erste Grand-Slam-Titel seiner Karriere. Der letzte deutsche Sieger eines Grand-Slam-Turniers war Boris Becker vor 30 Jahren.
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3: Wir starten mit viel Sonne in die neue Woche und auch mit sommerlichen Höchsttemperaturen, heute bis zu 26 Grad. Die kommenden Tage wieder mit deutlich mehr Wolken, insgesamt auch wechselhafter. Morgen einzelne Schauer und Gewitter bei 13 bis 22 Grad. Am Mittwoch viele Wolken, bisschen Sonne und meist trocken, dann bei 11 bis 20 Grad.

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1: Mit Ingo Enke, guten Morgen. Ein Afghane und ein Pole sollen für den tödlichen Hauseinsturz von Görlitz verantwortlich sein. Die Tatverdächtigen im Alter von 33 und 27 Jahren waren laut Polizei in dem Haus auf Diebestour nach Buntmetall und Fahrrädern. In der Oberbürgermeisterwahl im erzgebirgischen Aue-Bad Schlema hat sich der CDU-Kandidat Markus Hoffmann mit 53% der Stimmen knapp durchgesetzt gegen Stefan Hartung von den rechtsextremen Freien Sachsen. Trotz neuer iranischer Raketenangriffe auf Israel hält Donald Trump an Verhandlungen mit Teheran fest. Die Angriffe hätten keinerlei Auswirkungen auf ein mögliches Abkommen, sagte der US-Präsident der Financial Times. Tennisspieler Alexander Zverev hat das Finale der French Open gewonnen. Der 29-Jährige setzte sich in Paris gegen den Italiener Flavio Cobolli in 5 Sätzen durch. Beim Fichtelberg-Radmarathon sind gestern über 1000 Teilnehmer vom Chemnitzer Sportforum zum höchsten Berg Sachsens gefahren. Am schnellsten war ein Dreierteam, das den Gipfel nach gut 2,5 Stunden erreichte.
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2: Wir starten mit viel Sonne in die neue Woche und auch mit sommerlichen Höchsttemperaturen, heute bis zu 26 Grad. Die kommenden Tage wieder mit deutlich mehr Wolken, insgesamt auch wechselhafter. Morgen einzelne Schauer und Gewitter bei 13 bis 22 Grad. Am Mittwoch viele Wolken, bisschen Sonne und meist trocken, dann bei 11 bis 20 Grad.
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2: Mit Ingo Enke. Guten Morgen. 3 Wochen nach dem tödlichen Hauseinsturz von Görlitz hat die Polizei 2 Tatverdächtige ermittelt. Einen 27-jährigen Polen und einen 33-jährigen Afghanen. Die Kupfer- und Fahrraddiebe sollen die Explosion ausgelöst haben. Knut Michael Kunot aus Görlitz.
3: Die beiden Männer waren an jenem Tag auf Diebestour durch die Görlitzer Innenstadt. Sie rüttelten an Klinken verschiedener Haustüren. In besagtes Gebäude an der James-von-Moltke-Straße 21 konnten sie gelangen. Sie sollen dort die Rohrleitungen beschädigt oder manipuliert haben. Den Ermittlern fehlen aber dafür noch Puzzleteile. Deshalb sucht die Polizei weitere Hinweise zu den beiden Tatverdächtigen.
2: In einem Wahlkrimi hat sich gestern die Oberbürgermeisterwahl in Aue-Bad Schlema entschieden. Am Ende hat Markus Hoffmann von der CDU gewonnen. Cindy Einhorn aus dem Erzgebirge.
4: Am Ende konnte der CDU-Kandidat gut 5000 Stimmen auf sich vereinen. Gegen ihn war Stefan Hartung von den Freien Sachsen angetreten, der am Ende auf fast 4500 Stimmen kam. Dabei hatte Hartung lange die Nase vorn. Nach der Auszählung aller Wahlbezirke lag er noch vor Hoffmann. Mit den Stimmen aus der Briefwahl änderte sich das Ergebnis dann zugunsten des CDU-Bewerbers.
2: Trotz neuer iranischer Raketenangriffe auf Israel hält Donald Trump an Verhandlungen mit Teheran fest. Die Angriffe hätten keinerlei Auswirkungen auf ein mögliches Abkommen, sagte der US-Präsident der Financial Times. Unterdessen hat das israelische Militär nach eigenen Angaben Ziele im Iran angegriffen. Tennisspieler Alexander Zverev hat das Finale der French Open gewonnen. Der 29-Jährige setzte sich in Paris gegen den Italiener Flavio Cobolli in 5 Sätzen durch. Für den Hamburger ist es der erste Grand-Slam-Titel seiner Karriere. Der letzte deutsche Gewinner eines Grand-Slam-Turniers war vor 30 Jahren Boris Becker. Auch in diesem Jahr hat das Leipziger Stadtfest wieder rund 300.000 Besucher angelockt. Das Wetter hat mitgespielt, die Stimmung war super, sagte uns Cheforganisator Bernd Hochmuth. Das Sicherheitskonzept sei aufgegangen. Das Stadtfest im nächsten Jahr soll auch wieder Anfang Juni sein, dann vom 4. bis zum 6. Juni.
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5: Heiter bis wolkig, Höchsttemperaturen zwischen 24 und 27 Grad. Morgen stark bewölkt, vereinzelt Schauer, Gewitter sind auch möglich. Ein teils frischer Westwind bis 22 Grad.
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5: A4 Chemnitz Richtung Dresden, totes Tier auf der linken Spur zwischen Wilstruff und der Raststätte Dresdner Tor. A72 Zwickau Richtung Chemnitz, ein Unfall zwischen Stolberg Nord und Chemnitz Süd auf der rechten Spur. Geblitzt wird in Kesselsdorf, B73 Richtung Freital bei Tempo 70 und in Leipzig auf der Arno-Nietzsche-Straße stadtauswärts. Montag, der 8. Juni, ich bin Stefan Bodinus und spiele Ihnen 70er, 80er und die schönsten Schlager. Wir hören gleich Mike Oldfield und jetzt Andrea Jürgens mit Manuel Goodbye.

6.14 Uhr, ein guter Start in diesem Montagmorgen. Hoch Emil sorgt für einen Tag mit Sonnenschein, am Abend dann mehr Wolken, die bringen dann in der Nacht auch Regen mit. Heute 24 bis 27 Grad. Gleich Wolfgang Petri und das sind Mike and the Mechanics auf Antenne Sachsen.

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1: Mit Ingo Enke, guten Morgen. 3 Wochen nach dem Hauseinsturz von Görlitz hat die Polizei 2 Tatverdächtige ermittelt. Einen 27-jährigen Polen und einen 33-jährigen Afghanen. Die beiden Kupfer- und Fahrraddiebe sollen die Explosionen ausgelöst haben. Markus Hoffmann wird neuer Oberbürgermeister von Aue-Bad Schlema. Nach dem vorläufigen Endergebnis kam der CDU-Kandidat auf gut 5.000 Stimmen. Stefan Hartung von den Freien Sachsen kam auf knapp 4.500 Stimmen. Die Gewerkschaften sind bei einer möglichen Ausweitung des 8-Stunden-Tages zu keinem Kompromiss bereit. Jegliche Leitversion des Arbeitszeitgesetzes sei ein ideologisch getriebener Irrläufer, sagte DGB-Chefin Jasmin Fahimi der Torgauer Zeitung. Der Flugbetrieb am Flughafen München ist am Abend wegen Brandgeruchs für knapp 2 Stunden eingestellt worden. Schuld war ein defektes Bauteil an der Lüftungsanlage. Der SC DHFK Leipzig hat sich aus der Handball-Bundesliga mit einem 26-25 Heimsieg gegen Minden verabschiedet. Er ist trotzdem als Tabellenletzter abgestiegen.
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2: Heiter bis wolkig, Höchsttemperaturen zwischen 24 und 27 Grad. Morgen stark bewölkt, vereinzelt Schauer, Gewitter sind auch möglich. Ein teils frischer Westwind bis 22 Grad.
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2: A72 Richtung Hof, Reifenteile zwischen Treuen und Plauen Ost. In Döbeln ein Unfall auf der Dresdner Straße, B175, Höhe Dresdner Platz. Und in Plauen ist die Bahnschranke außer Betrieb, Bahnhofstraße, Höhe B92. Geblitzt wird in Kesselsdorf auf der B173 Richtung Freital bei Tempo 70 und in Leipzig auf der Jahnallee stadteinwärts. Dort gilt Tempo 30.
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Heute ihr 75. Geburtstag, Bonnie Tyler. Letzten Monat Notoperation. Wir hoffen, dass sie bald wieder auf der Bühne stehen kann. 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Hier ist Heinz Rudolf Kunze.

0: Antenne Sachsen gleich mit der Euros Corporation aus den 70ern. Rock the Boat.
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8: Mit Ingo Enke. Guten Morgen. Ein Afghane und ein Pole sollen für den Hauseinsturz von Görlitz verantwortlich sein. Die Tatverdächtigen im Alter von 33 und 27 Jahren waren laut Polizei auf Diebestour. Sie hatten es unter anderem auf Buntmetall und Fahrräder abgesehen. Knut Michael Kunot aus Görlitz.
9: Sie sollen dort die Rohrleitungen beschädigt oder manipuliert haben. Den Ermittlern fehlen dafür aber noch Puzzleteile. Grund, die Kripo kann auch immer nicht in die Kellerräume des eingestürzten Hauses. Sie hat am Abend einen Zeugenaufruf gestartet und Fotos von den beiden Tatverdächtigen veröffentlicht. 5.000 Euro Belohnung gibt es für Hinweise, die zur Aufklärung und Verurteilung führen.
8: Markus Hoffmann wird neuer Oberbürgermeister von Aue-Bad Schlema. Nach dem vorläufigen Endergebnis kam der CDU-Kandidat auf gut 5.000 Stimmen. Stefan Hartung von den Freien Sachsen kam auf knapp 4.500 Stimmen. Nach dem Auszählen der Wahlbezirke hatte Hartung noch geführt. Mit dem Ergebnis aus der Briefwahl wendete sich das Blatt. Die Wahlbeteiligung lag bei fast 62%. Eine sofortige Waffenruhe und Verhandlungen über ein Kriegsende. Dazu fordern Deutschland, Frankreich, Großbritannien und die Ukraine Kreml-Chef Wladimir Putin auf. Die Staats- und Regierungschefs Friedrich Merz, Emmanuel Macron, Keir Starmer und Volodymyr Zelensky haben in London 5 Bedingungen genannt, darunter Sicherheitsgarantien für die Ukraine. Nach Sachsens Justizministerin Constanze Geiert fordern auch CDU/CSU und Bundestagsvizepräsident Bodo Ramelow von der Linken, Politikerbeleidigungen sollten aus dem Strafgesetzbuch gestrichen werden. Die Regelung nütze nur denen, die behaupten, man könne seine Meinung nicht mehr sagen, sagte Ramelow den Dresdner Neuesten Nachrichten. Taucher hat abgestimmt. Beim ersten Bürgerentscheid in der Stadt stimmten über 50% gegen die Erweiterung vom Industriepark Nord am BMW-Werk bei Merkwitz. Allerdings beteiligten sich nur etwa ein Drittel der Taucher an der Abstimmung. Dadurch wurde die Anzahl der nötigen 25% Fürstimmen verfehlt und der Bürgerentscheid ist gescheitert. Damit geht die Erschließung jetzt weiter.
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0: Heiter bis wolkig, Höchsttemperaturen zwischen 24 und 27 Grad. Morgen stark bewölkt, vereinzelt Schauer, Gewitter sind auch möglich. Ein teils frischer Westwind bis 22 Grad.
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0: Berufsverkehr auf den Straßen, außerdem Unfall in Döbeln auf der B175 Dresdner Straße, Höhe Dresdner Platz. In Plauen auf der Bahnhofstraße ist die Bahnschranke außer Betrieb, Höhe B92. Geblitzt wird auf der B173 in Kesselsdorf Richtung Freital, B178 vor der Abfahrt Oberkundersdorf und in Leipzig auf der Arno-Nietzsche-Straße stadtauswärts.
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0: Aufgewacht, die Sonne lacht. Ich bin Stefan Bodinus, hab für Sie 70er, 80er und die schönsten Schlager. Gleich Nicole. Und zuvor die US Corporation Rock the Boat.

0: Der Culture Club am Montagmorgen. Ach, großes Tennis. Als erster Deutscher seit Henna Henkel 1937 gewinnt Alexander Zverev die French Open.
1: Das ist für mich etwas unfassbar Schönes einfach. Und ich hoffe, dass Deutschland auch so ein bisschen mitfeiern kann.
0: Alexander Zverev im ZDF. Für den 29-jährigen Hamburger ist es der größte Triumph seiner Karriere. Er ist jetzt 29 und das Ende einer langen Suche nach dem ersten Grand-Slam-Titel. 7:45 haben wir es. Hier ist Antenne Sachsen, gleich Gianna Nannini und das ist Roger Whittaker auf Englisch. The day.

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Guten Morgen, in 8 Minuten halb 8, hier ist Antenne Sachsen mit 70ern, 80ern und den schönsten Schlagern. Jetzt, wohin gehst du? Von Roland Kaiser, der seit Freitag wieder auf Tournee ist.

0: Halb acht. Guten Morgen. Schwarze Rose gibt's gleich von Ibo nach den Antenne Sachsen Schlagzeilen.
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8: Mit Ingo Enke. Guten Morgen. Ein Afghane und ein Pole sollen für den tödlichen Hauseinsturz von Görlitz verantwortlich sein. Die Tatverdächtigen im Alter von 33 und 27 Jahren waren laut Polizei in dem Haus auf Diebestour nach Buntmetall und Fahrrädern. In der Oberbürgermeisterwahl im erzgebirgischen Aue-Bad Schlema hat sich der CDU-Kandidat Markus Hoffmann mit 53% der Stimmen knapp durchgesetzt gegen Stefan Hartung von den rechtsextremen Freien Sachsen. Trotz neuer iranischer Raketenangriffe auf Israel hält Donald Trump an Verhandlungen mit Teheran fest. Die Angriffe hätten keinerlei Auswirkungen auf ein mögliches Abkommen, sagte der US-Präsident der Financial Times. Tennisspieler Alexander Zverev hat das Finale der French Open gewonnen. Der 29-Jährige setzte sich in Paris gegen den Italiener Flavio Cobolli in 5 Sätzen durch. Beim Fichtelberg-Radmarathon sind gestern über 1000 Teilnehmer vom Chemnitzer Sportforum zum höchsten Berg Sachsens gefahren. Am schnellsten war ein Dreierteam, das den Gipfel nach gut 2,5 Stunden erreichte.
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0: Heiter bis wolkig, Höchsttemperaturen zwischen 24 und 27 Grad. Morgen stark bewölkt, vereinzelt Schauer, Gewitter sind auch möglich. Ein teils frischer Westwind bis 22 Grad.
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0: Berufsverkehr auf den Straßen mit den entsprechenden Staus, zum Beispiel wieder in Kossebaude auf der B6 an der Baustellenampel. Im Plauen im Vogtland ist die Bahnschranke außer Betrieb auf der Bahnhofstraße Höhe B92. Geblitzt wird in Kesselsdorf auf DB173 Richtung Freital, auf DB178 vor der Abfahrt Oberkunnersdorf und in Leipzig auf der Taucherstraße stadteinwärts.
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Maywood und Late at Night zum ersten Kaffee des Tages. Viele Mitmenschen bunkern übrigens Kaffee. Laut einer neuen Studie horten viele Deutsche 6 oder mehr Kaffeepackungen auf Vorrat in der Küche. Da kann man jetzt wirklich sagen, also die haben nicht mehr alle Tassen im Schrank, weil da steht jetzt überall Kaffee. Aber ich bin auch so einer. Ich kaufe immer, wenn Kaffee im Angebot ist. Ich freue mich über jeden gesparten Euro. Früher Mark, in Österreich war es der Schilling und hier ist Peter.

0: 7.52 Uhr. In 8 Minuten haben wir es um 8.
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0: Paul McCartney, der übrigens jetzt mit seinen 83 Jahren sein 24. Nummer 1 Album in den Charts platziert. Gleich die Antenne Sachsen Nachricht Nummer 8, danach die Gruppe Wind und die Bangles.
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10: Mit Ingo Enke. Guten Morgen. Nach dem Hauseinsturz von Görlitz hat die Polizei zwei Tatverdächtige ermittelt. Einen 27-jährigen Polen und einen 33-jährigen Afghanen. Die beiden Kupfer- und Fahrraddiebe sollen an dem Tag auf Beutezug in der Innenstadt gewesen sein. Knut Michael Kunot aus Görlitz.
11: Sie rüttelten an Klinken verschiedener Haustüren. In besagtes Gebäude an der James-von-Moltke-Straße 21 konnten sie gelangen, so viel steht fest. Sie sollen dort die Rohrleitungen beschädigt oder manipuliert haben. Den Ermittlern fehlen aber dafür noch Puzzleteile. Deshalb sucht die Polizei weitere Hinweise zu den beiden Tatverdächtigen. Sie hat eine Belohnung von 5.000 Euro ausgelobt.
10: In Leipzig läuft seit gestern 22 Uhr eine Razzia auf der Eisenbahnstraße. Ermittler der Polizei durchsuchen dort mehrere Objekte. Hintergrund ist ein Ermittlungsverfahren der Staatsanwaltschaft Leipzig wegen Straftaten gegen das Betäubungsmittelgesetz. Aktuell kommt es noch immer zu Sperrungen auf der Eisenbahnstraße zwischen Hermann-Liebmann-Straße und Torgauer Platz. Bei der Parlamentswahl in Armenien hat sich Ministerpräsident Nikol Paschinyan in der Nacht schon zum Sieger erklärt. Seine westlich orientierte Partei Zivilvertrag kommt nach Auszählung von gut einem Fünftel der Wahllokale auf fast 55%. Auf Platz 2 liegt bisher die pro-russische Partei Starkes Armenien mit fast 22%. Der dänische Fußballer Christian Eriksen ist während eines Länderspiels gegen die Ukraine auf dem Spielfeld zusammengebrochen. Der 34-jährige Wolfsburg-Profi konnte nach einer Behandlung aber aufstehen und selbst zum Krankenwagen gehen. Das Spiel wurde trotzdem abgebrochen. Vor 4 Jahren musste Eriksen während eines EM-Spiels nach einem Herzstillstand wiederbelebt werden. Unbekannte haben versucht, in Dresden einen mobilen Blitzer abzufackeln. Das Feuer wurde am späten Abend an der Meißner Landstraße bemerkt. Passanten und die Polizei löschten die nur oberflächlich brennende Anlage. Die Berufsfeuerwehr kontrollierte dann, ob sich das Feuer ins Innere des Blitzers ausgebreitet hatte. Nach ersten Erkenntnissen blieb der Schaden aber auf die Hülle beschränkt.
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0: Heiter bis wolkig, Höchsttemperaturen zwischen 24 und 27 Grad. Morgen stark bewölkt, vereinzelt Schauer, Gewitter sind auch möglich. Ein teils frischer Westwind bis 22 Grad.
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0: Der übliche Berufsverkehr auf den Straßen, außerdem Gegenstände auf der A4, Chemnitz Richtung Dresden zwischen Dreieck Nossen und Wilsdruff. Defekter LKW auf der A9 Richtung Nürnberg zwischen Bad Dürrenberg und Kreuz Rippachtal auf der mittleren Spur. Geblitzt wird auf der B96 in Ebendörfel Richtung Großpostwitz, in Chemnitz auf dem Südring zwischen Stolberger Straße und Wladimir-Segorski-Straße Richtung Zschopauer Straße und in Dresden auf der Hansastraße hinterm Neustädter Bahnhof Richtung Antonstraße. Mit Stefan Modinus und 70ern, 80ern und den schönsten Schlagern gleich ABBA, die Bangles. Und jetzt ein guter Ratschlag für diesen Montag. Lass die Sonne in dein Herz. Hier ist die Gruppe Wind.

Aber um 8.16 Uhr, schönen guten Morgen, der 19-jährige Italiener Kimi Antonelli hat auch das Formel-1-Rennen in Monaco gewonnen. Die Formel 1 wird gerade von einem Teenager beherrscht. Finde ich ja bewundernswert, weil ich konnte mich als Teenager nicht mal selbst beherrschen. Und hier ist Musik aus Monaco von Stefanie von Monaco auf Antenne Sachsen, Irresistible.

0: Antenne Sachsen, gleich mit den Bee Gees.
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11: Mit Ingo Enke, guten Morgen. 3 Wochen nach dem Hauseinsturz von Görlitz hat die Polizei 2 Tatverdächtige ermittelt. Einen 27-jährigen Polen und einen 33-jährigen Afghanen. Die beiden Kupfer- und Fahrraddiebe sollen die Explosionen ausgelöst haben. Markus Hoffmann wird neuer Oberbürgermeister von Aue-Bad Schlema. Nach dem vorläufigen Endergebnis kam der CDU-Kandidat auf gut 5.000 Stimmen. Stefan Hartung von den Freien Sachsen kam auf knapp 4.500 Stimmen. Die Gewerkschaften sind bei einer möglichen Ausweitung des 8-Stunden-Tages zu keinem Kompromiss bereit. Jegliche Leitversion des Arbeitszeitgesetzes sei ein ideologisch getriebener Irrläufer, sagte DGB-Chefin Jasmin Fahimi der Torgauer Zeitung. Der Flugbetrieb am Flughafen München ist am Abend wegen Brandgeruchs für knapp 2 Stunden eingestellt worden. Schuld war ein defektes Bauteil an der Lüftungsanlage. Der SC DHFK Leipzig hat sich aus der Handball-Bundesliga mit einem 26:25 Heimsieg gegen Minden verabschiedet. Er ist trotzdem als Tabellenletzter abgestiegen.
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0: Heiter bis wolkig, Höchsttemperaturen zwischen 24 und 27 Grad. Morgen stark bewölkt, vereinzelt Schauer, Gewitter sind auch möglich. Ein teils frischer Westwind bis 22 Grad.
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0: A9 Richtung Nürnberg, defekter LKW zwischen Bad Dürrenberg und Kreuz Rippachtal auf der mittleren Spur. A72 Zwickau Richtung Chemnitz, am Kreuz Chemnitz ebenfalls ein defekter LKW auf der rechten Spur. Dann eine Autopanne in Dresden auf der Nossener Brücke Richtung Nürnberger Straße. Ein Unfall in Leipzig, Straße des 18. Oktober zwischen Semmelweisstraße und Johannesallee, momentan Vollsperrung. Geblitzt wird auf der B96 in Ebendörfel Richtung Großpostwitz, in Chemnitz auf dem Südring zwischen Stolberger Straße, Wladimir-Segowski-Straße, Dresden-Hansa-Straße und in Leipzig auf der Jahnallee.
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Sissi Catch am Montagmorgen. Heute ist Tag des Gartens. Wird vielleicht groß gefeiert, vor allem von den Kleingärtnern. Und macht natürlich Arbeit, so ein Garten. Also meine Eltern wollen jetzt nach 25 Jahren ihren Garten abgeben. Ja, immer wieder dieses Gießen. Also zumindest in der kommenden Nacht und morgen gibt es immer mal wieder etwas Regen. Hoch Emil bestimmt unser Wetter. Heute nochmal Sonnenschein, 24 bis 27 Grad. Antenne Sachsen gleich mit Umberto Tozzi und Gloria. Und das ist Herbert Grönemeyer.

In 9 Minuten haben wir es um 9. Schönen guten Morgen. Donnerstag startet die Fußball-Weltmeisterschaft. Vorgestern gab es nochmal ein Testspiel. Deutschland gewann mit 2:1 gegen die USA. Gespielt wurde in Chicago. Und hier ist die gleichnamige Band auf Antenne Sachsen. Danach Jürgen Drews.

0: Antenne Sachsen gleich mit der spanischen Sängerin Jeanette. ¿Por qué te vas?
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10: Mit Ingo Enke. Guten Morgen. 3 Wochen nach dem Hauseinsturz von Görlitz hat die Polizei 2 Tatverdächtige ermittelt. Einen 27-jährigen Polen und einen 33-jährigen Afghanen. Die beiden Kupfer- und Fahrraddiebe sollen die Explosion ausgelöst haben. Sie sollen auf einem Beutezug die Rohrleitungen in dem Haus beschädigt oder manipuliert haben. Die beiden Männer sitzen wegen anderer Tatvorwürfe schon in U-Haft. Kriege und Konflikte auf der Welt führen momentan wieder zu einem atomaren Wettrüsten. Zu dem Ergebnis kommt das Stockholmer Friedensforschungsinstitut SIPRI. Sigrid Harms fasst zusammen.
11: Die Welt wird von Jahr zu Jahr unsicherer. Zusammen verfügen die Atommächte über 12.000 Atomsprengköpfe. Statt auf Abrüstung setzten sie auf Abschreckung, so die Friedensforscher. In der Praxis bedeutet das, jeder Nuklearstaat modernisiert oder erweitert sein Atomwaffenarsenal, was eine Kettenreaktion auslöse. Die Maßnahmen eines Landes führten zu ähnlichen Schritten in anderen.
10: Die Europäische Union will ihre Agrarförderung umstellen und Sachsens Landwirtschaftsminister Georg Ludwig von Breitenbuch befürchtet ein Höfesterben. Das meldet die Sächsische Zeitung. Durch eine neue Kappungsgrenze von 100.000 Euro drohen rund 1.400 bäuerlichen Betrieben im Freistaat herbe Einbußen. Von Breitenbuch rechnet mit mindestens 50 Millionen Euro weniger pro Jahr, ein Minus von einem Viertel. Betroffen wären vor allem die größeren Betriebe in Sachsen. Zwischen Dresden-Löbtau und der Südvorstadt wird ab heute eine neue Straßenbahntrasse gebaut, die Campuslinie. Pauline Möckel aus Dresden.
12: Dabei wird die Nossenerbrücke abgerissen und durch einen Neubau ersetzt. Gleichzeitig läuft der Ausbau der Nürnberger Straße bis zum Nürnberger Ei. Die rund 1,7 Kilometer lange Neubaustrecke soll die stark frequentierte Buslinie 61 entlasten und die TU Dresden besser anbinden.
10: Auf der Annaberger Kät gibt es dieses Jahr erstmals gelbe Bändchen für Kinder. Darauf können Eltern den Namen des Kindes und eine Telefonnummer notieren. Geht das Kind im Gedränge mal verloren, kann so unkompliziert geholfen werden. Die SOS-Bändchen gibt's kostenlos in der Kätwache und bei den Kinderattraktionen.
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0: Heiter bis wolkig, Höchsttemperaturen zwischen 24 und 27 Grad. Morgen stark bewölkt, vereinzelt Schauer, Gewitter sind auch möglich. Ein teils frischer Westwind bis 22 Grad.
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0: A4 Görlitz Richtung Dresden, ein Unfall in der Baustelle zwischen Uist und Burkau. A9 Richtung Nürnberg zwischen Bad Dürrenberg und Kreuz Rippachtal, 1 Kilometer Stau, 10 Minuten dauert's länger, dort ein defekter LKW auf der mittleren Spur. Außerdem LKW-Panne auf der A72 Zwickau Richtung Chemnitz, am Kreuz Chemnitz auf der rechten Spur. Ein Feuerwehreinsatz in Dresden auf der Tiekstraße zwischen Lessingstraße und Glacisstraße, momentan vollgesperrt. Außerdem ein Unfall in Leipzig, Straße des 18. Oktober, gesperrt, momentan zwischen Semmelweisstraße und Johannesallee. Geblitzt wird in Zwickau auf der Wildenfelser Straße, stadtanwärts nach der Aral-Tankstelle, in Chemnitz auf dem Südring zwischen Stolberger Straße, Wladimir-Segorski Straße, Dresden-Hansa-Straße und Leipzig-Jahn-Allee. Heute Nacht für immer hören wir gleich von Maite Kelly. Zuvor Jeanette Brachetti was aus den 70ern. Denn wir spielen 70er, 80er und die schönsten Schlager. Ich bin Stefan Bodinus. Guten Morgen.

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Heute ihr 75. Geburtstag, Bonnie Tyler. Letzten Monat, ja, Notoperation. Wir hoffen, dass sie bald wieder gesund wird, dass sie bald wieder auf der Bühne stehen kann. Am 10. Juli ist ja ein Konzert in Zwickau geplant. Antenne Sachsen mit 70ern, 80ern und den schönsten Schlagern. Wir hören gleich Achim Reichel und das sind Real Life aus Australien um 9:45 Uhr.

0: Nancy Sinatra, sie feiert heute ihren 86. Geburtstag. Es ist Tag des Meeres und gleich hören wir der Band, die die Seefahrt zu ihrem Thema gemacht hat, Santiano. Gleich nach den Antenne Sachsen Schlagzeilen um 10:30.
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7: Mit Ingo Enke. Guten Morgen. 3 Wochen nach dem Hauseinsturz von Görlitz hat die Polizei 2 Tatverdächtige ermittelt. Einen 27-jährigen Polen und einen 33-jährigen Afghanen. Die beiden Kupfer- und Fahrraddiebe sollen die Explosionen ausgelöst haben. Markus Hoffmann wird neuer Oberbürgermeister von Aue-Bad Schlema. Nach dem vorläufigen Endergebnis kam der CDU-Kandidat auf gut 5.000 Stimmen. Stefan Hartung von den Freien Sachsen kam auf knapp 4.500 Stimmen. Die Gewerkschaften sind bei einer möglichen Ausweitung des 8-Stunden-Tages zu keinem Kompromiss bereit. Jegliche Leitversion des Arbeitszeitgesetzes sei ein ideologisch getriebener Irrläufer, sagte DGB-Chefin Jasmin Fahimi der Torgauer Zeitung. Der Flugbetrieb am Flughafen München ist am Abend wegen Brandgeruchs für knapp 2 Stunden eingestellt worden. Schuld war ein defektes Bauteil an der Lüftungsanlage. Der SC DHFK Leipzig hat sich aus der Handball-Bundesliga mit einem 26:25 Heimsieg gegen Minden verabschiedet. Er ist trotzdem als Tabellenletzter abgestiegen.
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0: Heiter bis wolkig, Höchsttemperaturen zwischen 24 und 27 Grad. Morgen stark bewölkt, vereinzelt Schauer, Gewitter sind auch möglich. Ein teils frischer Westwind bis 22 Grad.
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0: A4 Richtung Erfurt zwischen Chemnitz-Mitte und dem Kreuz Chemnitz. Ein Unfall auf der rechten Spur. 3 Kilometer Stau ab Chemnitz-Glöser. Eine halbe Stunde dauert's länger. A9 Richtung Nürnberg. LKW-Unfall zwischen Bad Dürrenberg und Kreuz Rippachtal auf der mittleren Spur. A9 Richtung Berlin. Gegenstände zwischen Leipzig-West und Großkugel. Das gleiche auf der A13 Richtung Berlin zwischen Schönborn und Ortrand. A38 Halle Richtung Leipzig. Ein totes Tier zwischen Lützen und Rastplatz-Fuchsaue auf der rechten Spur. In Dresden ein Feuerwehreinsatz auf der Tiekstraße, da wird geblitzt in Possendorf Richtung Freital, Leipzig, Arno-Nietzsche-Straße und in Hoyerswerda auf der Kolpingstraße.
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0: 9:42 Uhr, hier ist Antenne Sachsen jetzt mit Jürgen von der Lippe, der heute seinen 78. Geburtstag feiert. Guten Morgen, liebe Sorgen. Er kommt ja im September nach Coswig, Dresden, Bautzen und Riesa, alles ausverkauft. Aber nächstes Jahr im September, da kommt er nochmal nach Sachsen. Dafür gibt's noch Karten für Chemnitz, Glauchau, Crimmitschau, Ilsnitz und Freital.
1: Guten Morgen, liebe Sorgen, seid ihr auch schon alle da? Habt ihr auch so gut geschlafen? Na, dann ist ja alles klar. Wir schwingen unser linkes Bein behende aus dem Bett. Der Bettvorleger gibt uns Schwung bis direkt vors Klosett. Und wo wir schon mal da sind, da bleiben wir auch hier. Boah, fertig, wo ist das Papier? Guten Morgen, liebe Sorgen, seid ihr auch schon alle da? Habt ihr auch so gut geschlafen? Na, dann ist ja alles klar. Wenn ein Tag so wunderschön beginnt, ist alles drin. Heute bleibt die Dusche kalt, das Wasserrohr ist hin. Wir gleiten auf den Fliesen aus und prellen uns den Steiß. Als Krönung schmeckt der Kaffee heute irgendwie nach Schweiß. Die Zeitung ist geklaut, was soll's, sie schreiben eh nur Dreck. Ein Zettel auf dem Tisch, für mich, aha, die Frau ist weg. Mit meinem Auto, meinem Hund, das nennt die nur Liebe. Die Pornosammlung hat sie auch gelegt.

Gas. Entenjagen macht besoffen doppelt so viel Spaß. Wieso hat der vor mir jetzt eine Vollbremsung gemacht? Denke ich noch so bei mir und dann wird es Nacht. Ich werde wach vor meinem Bett, steht ein alter Mann und sagt, sie hatten einen Unfall und grinst mich blöde an. Ich sag, wieso hab ich eigentlich noch das Steuer in der Hand? Er sagt, das wird in Engelskreisen Harfe genannt.

0: Antenne Sachsen, gleich mit Roland Kaiser.
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7: Mit Ingo Enke, guten Tag. 3 Wochen nach dem tödlichen Hauseinsturz von Görlitz hat die Polizei 2 Tatverdächtige ermittelt. Einen 27-jährigen Polen und einen 33-jährigen Afghanen. Die Kupfer- und Fahrraddiebe sollen die Explosion ausgelöst haben. Knut Michael Kunot aus Görlitz.
8: Die beiden Männer waren an jenem Tag auf Diebestour durch die Görlitzer Innenstadt. Sie rüttelten an Klinken verschiedener Haustüren. In besagtes Gebäude an der James-von-Moltke-Straße 21 konnten sie gelangen. Sie sollen dort die Rohrleitungen beschädigt oder manipuliert haben. Den Ermittlern fehlen aber dafür noch Puzzleteile. Deshalb sucht die Polizei weitere Hinweise zu den beiden Tatverdächtigen.
7: In einem Wahlkrimi hat sich gestern die Oberbürgermeisterwahl in Aue-Bad Schlema entschieden. Am Ende hat Markus Hoffmann von der CDU gewonnen. Cindy Einhorn aus dem Erzgebirge.
9: Am Ende konnte der CDU-Kandidat gut 5000 Stimmen auf sich vereinen. Gegen ihn war Stefan Hartung von den Freien Sachsen angetreten, der am Ende auf fast 4500 Stimmen kam. Dabei hatte Hartung lange die Nase vorn. Nach der Auszählung aller Wahlbezirke lag er noch vor Hoffmann. Mit den Stimmen aus der Briefwahl änderte sich das Ergebnis dann zugunsten des CDU-Bewerbers.
7: Trotz neuer iranischer Raketenangriffe auf Israel hält Donald Trump an Verhandlungen mit Teheran fest. Die Angriffe hätten keinerlei Auswirkungen auf ein mögliches Abkommen, sagte der US-Präsident der Financial Times. Unterdessen hat das israelische Militär nach eigenen Angaben Ziele im Iran angegriffen. Nach Sachsens Justizministerin Konstanze Geiert fordert auch Bundestagsvizepräsident Bodo Ramelow von der Linken. Politikerbeleidigungen sollten aus dem Strafgesetzbuch gestrichen werden. Die Regelung nütze nur denen, die behaupten, man könne seine Meinung nicht mehr sagen, sagte Ramelow den Dresdner Neuesten Nachrichten. Beim ersten Bürgerentscheid von Taucher haben zwar über 50% gegen die Erweiterung vom Industriepark Nord am BMW-Werk bei Merkwitz gestimmt, allerdings beteiligten sich nur etwa 1/3 der Taucher an der Abstimmung. Dadurch wurde die Anzahl der nötigen 25% Fürstimmen verfehlt und der Bürgerentscheid ist gescheitert. Damit geht die Erschließung jetzt weiter.
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0: Heiter bis wolkig, Höchsttemperaturen zwischen 24 und 27 Grad. Morgen stark bewölkt, vereinzelt Schauer, Gewitter sind auch möglich. Ein teils frischer Westwind bis 22 Grad.
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0: A4 Richtung Erfurt, zwischen Chemnitz Mitte und dem Kreuz Chemnitz. Ein Unfall auf der rechten Spur, Stau ab Chemnitz Ost, eine halbe Stunde dauert's länger. A9 Richtung Nürnberg, zwischen Bad Dürrenberg und Kreuz Rippachtal, 2 Kilometer Stau nach einem Unfall. 20 Minuten dauert's länger, dort ein LKW auf der mittleren Spur. Auf der A14 Richtung Halle, zwischen Kleinpösner und Leipzig Ost, 3 Kilometer Stau, 10 Minuten dauert's länger. In Dresden ein Feuerwehreinsatz auf der Tiekstraße, außerdem Unfall auf der Stübelallee Höhe Lipsiusstraße, Leipzig Unfall, Straße des 18. Oktober und geblitzt wird in Radebeul auf der Pestalozzi-Straße, Zwickau Wildenfelser Straße, Leipzig Arno-Nietzsche Straße und in Hoyerswerda auf der Kolpingstraße.
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0: Und mit 70ern, 80ern und den schönsten Schlagern gleich Billy Joel mit Uptown Girl. Zuvor ein Schlagersänger, der am Freitag seine neue Tournee gestartet hat, Roland Kaiser.

Dirty Dancing lässt grüßen. Das sind die Ronettes und Be My Baby. Antenne Sachsen mit 70ern, 80ern und den schönsten Schlagern. Wir hören gleich Vanessa Mai, Ich sterb für dich. Und das ist Kim Carnes mit Bette Davis Eyes. Ja, perfekte Musik auch zum Autofahren, ganz entspannt und nicht zu schnell. Ne? In Görlitz wurde uns gerade ein neuer Blitzer gemeldet. Kastanienallee Richtung Weinhügel. Okay.

0: Antenne Sachsen gleich mit Toni Christie.
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0: gleich auf Antenne Sachsen. Ein Disco-Hit aus den 70ern von Donna Summer. Hot Stuff.
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1: Mit Ingo Enke, guten Tag. Ein Afghane und ein Pole sollen für den Hauseinsturz von Görlitz verantwortlich sein. Die Tatverdächtigen im Alter von 33 und 27 Jahren waren laut Polizei auf Diebestour. Sie hatten es unter anderem auf Buntmetall und Fahrräder abgesehen und gelangten in das Haus an der James-von-Moltke-Straße 21. Knut Michael Kunot aus Görlitz.
2: Sie sollen dort die Rohrleitungen beschädigt oder manipuliert haben. Den Ermittlern fehlen dafür aber noch Puzzleteile. Grund: Die Kripo kann noch immer nicht in die Kellerräume des eingestürzten Hauses. Sie hat am Abend einen Zeugenaufruf gestartet und Fotos von den beiden Tatverdächtigen veröffentlicht. 5000 Euro Belohnung gibt es für Hinweise, die zur Aufklärung und Verurteilung führen.
1: Nach einem schweren Erdbeben vor der Küste der Philippinen haben die Behörden eine Tsunami-Warnung weitgehend wieder aufgehoben. Das Beben der Stärke 7,8 hatte Teile der Insel Mindanao erschüttert. Der Polizei zufolge kamen mindestens 15 Menschen ums Leben, 129 wurden verletzt. Mitglieder von Greenpeace haben Verkehrsschilder an Autobahnen überklebt, um ihrer Forderung nach einem Tempolimit Nachdruck zu verleihen. Am frühen Morgen kletterten mehrere von ihnen zu einer Stelle der A4 bei Aachen und brachten einen 100-Stundenkilometer-Aufkleber an, wo vorher 130 als Richtgeschwindigkeit stand. Laut Greenpeace sei das auch an allen anderen 25 Autobahngrenzübergängen passiert. Auf der Eisenbahnstraße in Leipzig hat es bis heute Morgen eine größere Razzia gegeben. Wie die Polizei uns mitteilte, durchsuchten Beamte seit 22 Uhr mehrere Wohnungen und Häuser. Hintergrund sind Ermittlungen wegen Drogendelikten. Gestern Abend hatte es schon eine Auseinandersetzung in der Nähe der Eisenbahnstraße gegeben, bei dem ein 24-Jähriger schwer verletzt wurde. Die Dresdner Feuerwehr ist heute Vormittag zu einem Wohnungsbrand in der inneren Neustadt ausgerückt. Dort brannte es in der 4. Etage eines Mehrfamilienhauses an der Hoyerswerdaer Straße. Um eine Drehleiter in Stellung zu bringen, musste die Oberleitung der Straßenbahn dort abgeschaltet werden. Der Feuerwehr gelang es schnell, die Flammen zu löschen.
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3: Heute ein sonniger, sommerlicher Start in die neue Woche rein. Viel Sonne gibt's bis zum Abend, mal ein paar dünne Wolken dazu, kein Regen und 28 Grad, der Topwert. Dazu morgen dann die Wetteränderung. Es machen sich viele Wolken breit, die auch Schauer und einzelne Gewitter über den Tag bringen. Kühler wird's, 17 bis 22 Grad und die nächsten Tage dann auch eher wechselhaft.
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3: Aktuell Stau auf der A4 Chemnitz Richtung Erfurt nach einem Unfall zwischen Chemnitz Mitte und dem Kreuz Chemnitz. Die rechte Spur ist blockiert, der Rückstau reicht inzwischen bis Frankenberg. A13 Dresden Richtung Berlin, Stau zwischen Marsdorf und Radeburg. In Dresden ist die Stübelallee in Höhe der Lipsiusstraße nach einem Unfall komplett blockiert. Auch die Hoyerswerdaer Straße ist gesperrt, hier ist die Feuerwehr im Einsatz, ebenso auf der Tiekstraße in Dresden zwischen Lessingstraße und Lassiestraße Vollsperrung. Unfallsperrung noch in Leipzig auf der Straße des 18. Oktober zwischen Semmelweisstraße und Johannesallee. Und es wird geblitzt in Görlitz, Schlaurothstraße Richtung Reichenbach, auch auf der Kastanienallee Richtung Weinhübel, kurz vor Possendorf, Peusenthalstraße Richtung Freital und Dresden, Fanny-Lewald-Straße stadtauswärts in der 30er-Zone.

Hier ist Antenne Sachsen mit 70ern, 80ern und den schönsten Schlagern. Jetzt hören wir die Rockband Styx, die ist immer noch aktiv. Und jetzt hören wir das bekannteste Lied von Styx aus dem Jahr 79, Boat on the River, geschrieben und gesungen von Tommy Shaw. Und er spielt hier auch das für das Lied charakteristische Instrument, die Mandoline.

0: Antenne Sachsen, gleich mit Roland Kaiser.
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0: Antenne Sachsen, jetzt mit Matthias Reim. Also während sich andere in seinem Alter zur Ruhe setzen, sagt er:
1: Ich bleibe auf der Bühne, solange ich stehen kann. Und selbst wenn ich nicht mehr stehen kann, dann rolle ich eben auf die Bühne. Ich kann mir nicht vorstellen, dass ich das Schönste, was ich im Leben habe, jemals lassen werde.
0: Vielleicht rollt er eines Tages auch mit dem Motorrad auf die Bühne. Er sammelt ja Motorräder. Matthias Reim ist am 2. August in Leipzig, Parkbühne. 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

0: gleich Howard Carpendale auf Antenne Sachsen.
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9: Mit Ingo Enke. Guten Tag. Sachsen fördert 4 Projekte gegen Hitze und Starkregen mit insgesamt 948.000 Euro. Und zwar in Leipzig, Nossen, Ottendorf-Okrilla und Dresden. Das teilte das Infrastrukturministerium heute mit. In Leipzig wird getestet, wie Regenwasser besser im Boden versickert. Nossen baut einen Betonschulhof in eine grüne Oase um. Ottendorf-Okrilla plant ein neues Zentrum, das Regenwasser speichert. Dresden will den Platz vorm Kulturpalast mit Pflanzen und Sonnenschutz kühler machen. In Reutlingen in Baden-Württemberg sind tausende Haushalte mit einem Blackout in die Woche gestartet. Nach Angaben des Netzbetreibers gibt es Anzeichen für eine Brandstiftung in einem Umspannwerk. Claudia Wächter berichtet.
10: Blackout, mitten in der Nacht liegt das Umspannwerk lahm. Doch gut 5,5 Stunden später habe ungefähr die Hälfte der betroffenen Kunden wieder Strom und Gas gehabt, sagt ein Sprecher des Netzbetreibers. Auch Brandexperten des Landeskriminalamtes ermitteln bereits und viele erinnern sich jetzt natürlich an den Brandanschlag auf die Stromversorgung im Berliner Süden im vergangenen Winter. Zehntausende bibberten damals tagelang.
9: Die Europäische Union will ihre Agrarförderung umstellen. Und Sachsens Landwirtschaftsminister Georg Ludwig von Breitenbuch befürchtet ein Höfesterben. Das meldet die Sächsische Zeitung. Rund 1400, vor allem größere Betriebe im Freistaat, würden Einbußen drohen. Von Breitenbuch rechnet mit mindestens 50 Millionen Euro weniger pro Jahr. Ein Minus von einem Viertel. Zwischen Dresden-Löbtau und der Südvorstadt wird ab heute eine neue Straßenbahntrasse gebaut, die Campuslinie. Pauline Möckel aus Dresden.
11: Dabei wird die Nossener Brücke abgerissen und durch einen Neubau ersetzt. Gleichzeitig läuft der Ausbau der Nürnberger Straße bis zum Nürnberger Ei. Die rund 1,7 Kilometer lange Neubaustrecke soll die stark frequentierte Buslinie 61 entlasten und die TU Dresden besser anbinden.
9: Auf der Annaberger Kät gibt es dieses Jahr erstmals gelbe Bändchen für Kinder. Darauf können Eltern den Namen des Kindes und eine Telefonnummer notieren. Geht das Kind im Gedränge mal verloren, kann so unkompliziert geholfen werden. Die SOS-Bändchen gibt's kostenlos in der Kätwache und bei den Kinderattraktionen.
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12: Bis zum Abend scheint die Sonne, es kommen zunehmend Wolken dazu, es wird aber trocken bleiben und es wird sommerlich warm mit Höchstwerten zwischen 23 und 28 Grad. In den Höhenlagen des Erzgebirges etwa 20 Grad maximal. Morgen dann die Wetteränderung. Anfangs viele Wolken und Regen im Gepäck, später lockert es mal kurz auf und ab dem Nachmittag Richtung Abend ziehen neue Schauer, auch einzelne Gewitter mit durch. Die Höchsttemperaturen liegen zwischen 17 und 22 Grad, windig dazu. Ab der Wochenmitte weiter wechselhaft und noch etwas kühler.
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12: A4 Dresden Richtung Erfurt, 8 Kilometer Stau zwischen Chemnitz Ost und dem Kreuz Chemnitz. A17 Dresden Richtung Prag zwischen Bad Gottleuba und dem Harte-Tunnel. Vorsicht, hier liegen Gegenstände auf der Fahrbahn. Stau nach einem Unfall auf der B175 in Döbeln, Scheplitzer Straße in Höhe der S34. Dann ist im Kreis Mittelsachsen und im Kreis Zwickau die S243 aktuell voll gesperrt. Das Ganze nach einem Unfall zwischen der A72 Anschlussstelle Chemnitz-Röhrsdorf und dem Abzweig nach Hartmannsdorf und Vollsperrung in Leipzig, Straße des 18. Oktober zwischen Semmelweisstraße und Johannesallee. Blitzer stehen auf der B95 Annaberg Richtung Chemnitz nach den Stadtwerken. In Dresden auf dem Emmerich-Ambros-Ufer stadtauswärts, Meißner Landstraße stadteinwärts, 60er-Zone und Fanny-Lewald-Straße stadtauswärts, hier ist Tempo 30. Außerdem in Zwickau, Dresdner Straße auf dem Brückenberg stadteinwärts, der Superblitzer und es blitzt von Zwickau nach Königswalde an der Waldschenke.

Wir spielen die meisten Titel von ABBA im sächsischen Radio. 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Gleich Roger Whittaker und zuvor haut Joe Cocker in die Tasten.

0: Antenne Sachsen, gleich mit Musik aus den 70ern von Smokey.
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Laura Branigan am Montagmittag. Es war ja ganz schön warm die letzten Tage, heute nochmal. Aber nun kommt kühlere Luft nach Deutschland, dazu Schauer und Gewitter. Das ist die Schafskälte. Der Name kommt von den Schafen, die Anfang Juni oft frisch geschoren sind und bei Kälte besonders frieren. Ganz so eisig wird es diesmal aber nicht, aber eben kühler ab morgen. Und nächste Woche wird es wieder wärmer. Und jetzt wird es uns warm ums Herz mit der Münchner Freiheit auf Antenne Sachsen.

0: Schön, dass wir Antenne Sachsen hören. Gleich gibt's Musik aus den 70ern von den Rubettes.
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11: Mit Lutz Escher. Ein LKW-Unfall hat am Vormittag auf der A4 bei Chemnitz Mitte für lange Staus gesorgt. Nach ersten Erkenntnissen war im Baustellenbereich ein LKW aus bislang unbekannter Ursache auf einen anderen Laster aufgefahren. Verletzt wurde niemand. Allerdings blockierten die beiden Sattelzüge die Engstelle, sodass es aus Richtung Dresden stundenlang nur im Schritttempo voranging. Der Rückstau reichte zeitweise bis Chemnitz Ost. Deutsche Flughäfen kämpfen zunehmend mit Kosten durch Sichtungen von Drohnen. Letztes Jahr hat es knapp 200 Störfälle gegeben, heißt es vom Deutschen Zentrum für Luft- und Raumfahrt. Jan-Henner Reitze berichtet.
12: Der Großteil der Drohnensichtungen hat dazu geführt, dass der Flugverkehr mindestens teilweise eingestellt werden musste. Der finanzielle Gesamtschaden unterm Strich bis zu 160 Millionen Euro. Betroffen waren 25 Flughäfen deutschlandweit, vor allem aber die großen Drehkreuze in Frankfurt-Main und München. Wenn Hobbypiloten mit Drohne am Flughafen erwischt werden, drohen ihnen bis zu 10 Jahre Haft.
11: Für mehr Sicherheit an Bahnhöfen und in Zügen stattet die Bahn ihre Kundenbetreuer seit einigen Wochen mit Bodycams aus. Rund ein Drittel hat das freiwillige Angebot bislang in Anspruch genommen. Bis Jahresmitte will die Bahn eine Quote von 50% erreichen. Umfragen der Gewerkschaft EVG zeigen immer wieder, dass sich viele Zugbegleiter bei ihrer Arbeit nicht sicher fühlen. Falsche Handwerker sind derzeit im Erzgebirge unterwegs. Angebliche Dachdecker haben einen Hausbesitzer in Neukirchen bei einem Haustürgeschäft um 17.000 Euro betrogen. Sie hatten dem 66-Jährigen angeboten, das Dach des Hauses zu reparieren. Es wurde ein Festpreis von 600 Euro vereinbart und die Unbekannten begannen mit der Arbeit. Später kam ein weiterer Mann hinzu, gab sich als Vorgesetzter aus und forderte 17.000 Euro. Er setzte den Hausbesitzer so sehr unter Druck, dass dieser schließlich das Geld übergab.
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13: Bis zum Abend scheint die Sonne, es kommen zunehmend Wolken dazu, es wird aber trocken bleiben und es wird sommerlich warm mit Höchstwerten zwischen 23 und 28 Grad. In den Höhenlagen des Erzgebirges etwa 20 Grad maximal. Morgen dann die Wetteränderung. Anfangs viele Wolken und Regen im Gepäck, später lockert es mal kurz auf und ab dem Nachmittag Richtung Abend ziehen neue Schauer, auch einzelne Gewitter mit durch. Die Höchsttemperaturen liegen zwischen 17 und 22 Grad, windig dazu. Ab der Wochenmitte weiter wechselhaft und noch etwas kühler.
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13: A13, Berlin Richtung Dresden, eine Fahrzeugpanne zwischen Karlau und Bronco. Achtung, freilaufende Kühe auf der B169 zwischen Döbeln und Chemnitz am Abzweig nach Otzdorf, hier in beiden Richtungen. Dann Unfallstau auf der B175 in Döbeln, Scheplitzer Straße in Höhe der S34. Und es wird geblitzt, B95, Annaberg Richtung Chemnitz nach den Stadtwerken. B99 zwischen Ostritz und Zittau, Maukendorf, Ortseingang aus Richtung Wittichenau und Dresden, Emmerich-Ambros, Uferstadt auswärts, hier ein schwarzer Caddy in der 60er-Zone.
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0: Vielen Dank fürs Einschalten. Jetzt Antenne Sachsen gleich mit Andrea Berg.
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0: Jason Donovan auf Antenne Sachsen. Ach, großes Tennis als erster Deutscher seit Henna Henkel 1937 gewinnt Alexander Zverev die French Open.
1: Das ist für mich etwas unfassbar Schönes einfach und ich hoffe, dass ja, Deutschland auch so ein bisschen mitfeiern kann.
0: Alexander Zverev im ZDF. Für den 29-jährigen Hamburger ist es der größte Triumph seiner Karriere. Er ist jetzt 29 und das Ende einer langen Suche nach dem ersten Grand-Slam-Titel. Seine Freundin Sofia Tomala konnte beim Spiel nicht dabei sein, hat sich dann aber sofort in den Zug nach Paris gesetzt mit dem Dackelwelpen Buba, 15 Wochen alt. Ein Foto davon sehen Sie auf ihrer Instagram-Seite. Antenne Sachsen jetzt mit Frank Zander. Aber er heißt eigentlich Frank Kurt Zander.
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0: Antenne Sachsen. Gleich einer der schönsten Schlager von Ibo.
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5: Mit Lutz Escher. In Leipzig laufen die Vorbereitungen für das Bachfest. Es beginnt am Donnerstag. Die Besucher erwartet an 10 Tagen ein spannendes Programm, sagt Intendant Michael Maul.
6: Wir haben ganz viele Formate, wo tatsächlich der Bach in den Dialog tritt mit einem anderen Komponisten. Bach und Händel, Bach und Brahms. Bei unserer Bachstage am ersten Wochenende natürlich Bach und die anderen musikalischen Genres. Da wird also vom Heavy Metal Star bis hin zu den großen Jazzern dieser Zeit. Alle werden ihren Kniefall vor Bach da bringen.
5: Den Auftakt bildet das Eröffnungskonzert am Donnerstagabend in der Thomaskirche. Unbekannte haben in Dresden einen mobilen Blitzer angezündet. Passanten bemerkten gestern Abend an der Meißner Landstraße die brennende Anlage und löschten sie zusammen mit der Polizei. Die Feuerwehr kontrollierte anschließend, ob sich das Feuer ins Innere des Blitzers ausgebreitet hatte. Nach ersten Erkenntnissen blieb der Schaden aber auf die Hülle beschränkt. Nach einem großflächigen Stromausfall in Reutlingen gibt es Anzeichen für Brandstiftung in einem Umspannwerk. Es seien 3 Brandstellen gefunden worden, außerdem seien der Zaun und das Gelände vor der Anlage beschädigt, sagte ein Sprecher des Netzbetreibers. Das Landeskriminalamt Baden-Württemberg ermittelt. Nach neuen Angriffen hat US-Präsident Trump Iran und Israel aufgefordert, die Attacken sofort einzustellen. Beide Seiten müssten unverzüglich aufhören zu schießen, schrieb Trump bei True Social. Der Iran hatte zuvor wieder Israel angegriffen, erstmals seit Inkrafttreten der zwischen Washington und Teheran vereinbarten Waffenruhe. Israel flog daraufhin Gegenangriffe. Das UN-Klimasekretariat warnt vor extremer Hitze bei der Fußball-WM in den USA, Mexiko und Kanada. Die WM werde in einer Zeit ausgetragen, in der Hitzewellen aufgrund des sich verschärfenden Klimawandels zunehmen, teilte das Sekretariat zu Beginn der Klimakonferenz in Bonn mit. Etwa jedes 4. Spiel werde bei gefährlicher Hitze ausgetragen.
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7: Sonnig und trocken geht das hier bis in den Abend weiter. Gelegentlich tauchen später ein paar Wolken auf, bei Höchstwerten um die 27 Grad. In der Nacht Tiefstwerte zwischen 18 und 12 Grad, erste einzelne Schauer. Damit starten wir auch morgen mit vielen Wolken und Regen. Das wird zwischendurch erstmal auflockern, aber auch am Nachmittag ziehen weitere Schauer und einzelne Gewitter durch, 17 bis 22 Grad dazu.
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7: A72 Plauen Richtung Hof, aktuell 2 Kilometer Stau zwischen Plauen Süd und dem Übergang zur Landesgrenze. Geblitzt wird B99 zwischen Ostritz und Zittau, dann Maukendorf. Ortseingang aus Richtung Wittichenau kommend und Dresden. Wilhelm-Franke-Straße, Leubnitzer Höhe, kurz vorm Ramada-Hotel, dort ist Tempo 30.
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Donnerstag beginnt die Fußball-Weltmeisterschaft. Die Spiele sind ja meist spät abends oder früh deutscher Zeit und die Tickets sind unverschämt teuer. Rod Stewarts Schwiegertochter Nicole Artukovic sucht über die sozialen Medien auch noch bezahlbare WM-Tickets für Kroatien. Na mal viel Glück, der hat ja kroatische Wurzeln. Und der Schwiegervater drückt ja den Schotten die Daumen. Rod Stewart auf Antenne Sachsen jetzt mit Downtown Train, danach Kerstin Ott.

0: Antenne Sachsen gleich mit Jolene von Dolly Parton.
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0: Und jetzt Musik aus Sachsen auf Antenne Sachsen von den Prinzen. Und Kai Pflaume in seiner Quizshow hatte Sänger Tobias Künzel eingeladen. Lag ein bisschen daneben bei der Anmoderation.
1: Der Tobias Künzel, der Mann, der bei den Prinzen am Schlagzeug sitzt. Bist du doch dem Schlagzeug verbunden, oder?
2: Der andere.
1: Du bist der Sänger. Also ja, Sänger, aber du bist
2: ein Schlagzeuger, der heißt Ali Thiemau, der freut sich jetzt.
1: Ach, bei den Prinzen spielst du kein Schlagzeug? Wurde.
2: Nein.
1: Aber du bist ansonsten... Ich bin
2: eigentlich Schlagzeuger, das stimmt schon.
1: Genau, so rum ist
2: bei
1: es
2: bei den Prinzen
1: nicht.
2: Eher nicht. Nee, bei lass den machen und stell mich vorne hin, mach mich wichtig. Ja.
0: Hier spielt es sich auch im Vordergrund. Wunderbar, Tobias Künzel und Mann im Mond zusammen mit dem Rest von den Prinzen.

0: schön, dass Sie bei uns sind. Hier ist Antenne Sachsen, gleich mit Musik aus den 70ern von Susi Quattro.
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9: Mit Lutz Escher. Wer aber im Urlaub sparen will, sollte den in Südeuropa verbringen. Nach aktuellen Zahlen des Statistischen Bundesamtes sind Hotel und der Besuch im Restaurant dort deutlich günstiger als in den nördlichen Ländern. Mehr von Ronny Thorau.
10: Also am günstigsten übernachtet und speist man in den südeuropäischen Ländern Nordmazedonien und Bulgarien. Da liegen die Preise im Schnitt bei der Hälfte nur im Vergleich zu Deutschland. Rund ein Drittel auch spart man in Portugal und immerhin auch noch rund ein Fünftel in Spanien, Malta, Zypern und Griechenland.
9: Ein LKW-Unfall hat am Vormittag auf der A4 bei Chemnitz-Mitte für lange Staus gesorgt. Nach ersten Erkenntnissen war im Baustellenbereich ein LKW aus bislang unbekannter Ursache auf einen anderen Laster aufgefahren. Verletzt wurde niemand, allerdings blockierten die beiden Sattelzüge die Engstelle, sodass es aus Richtung Dresden stundenlang nur im Schritttempo voranging. Der Rückstau reichte zeitweise bis Chemnitz-Ost. Sachsen fördert 4 Projekte gegen Hitze und Starkregen mit insgesamt rund 950.000 Euro. Ausgewählt wurden Leipzig, Nossen, Ottendorf, Okrilla und Dresden. Sie sollen als Vorbild für andere Städte dienen, heißt es vom Ministerium für Landesentwicklung. In Leipzig wird getestet, wie Regenwasser besser im Boden versickert. Nossen baut einen Betonschulhof in eine grüne Oase um. Ottendorf-Okrilla plant ein neues Zentrum, das Regenwasser speichert, während Dresden den Vorplatz des Kulturpalastes mit Pflanzen und Sonnenschutz kühler machen will. Bei einem schweren Erdbeben auf der philippinischen Insel Mindanao sind nach Angaben des Zivilschutzes mindestens 32 Menschen ums Leben gekommen. Rund 130 weitere wurden verletzt. Mehrere Menschen werden noch vermisst. Zwischenzeitliche Tsunami-Warnungen wurden wieder aufgehoben.
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11: Der Nachmittag ist heiter bis wolkig und trocken bei 24 bis 28 Grad. Heute Abend dann schon mehr Wolken und in der Nacht dicht bewölkt, aber nur vereinzelt Regen bei Tiefstwerten 16 bis 11 Grad. Morgen dann stark bewölkt, zeitweise Schauer und geringes Gewitterrisiko. In der Oberlausitz und im Zittauer Gebirge eventuell ergiebigere Niederschläge bei 18 bis 22 Grad.
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11: A4 Görlitz Richtung Dresden zwischen Burkau und Ohorn einen Kilometer stockend. Die A17 Prag Richtung Dresden zwischen Grenzübergang Breitenau-Schönwald und Bad Gottleuba 2 Kilometer Stau. Und A38 Halle Richtung Leipzig zwischen Kreuz-Rippachtal und Lützen 1 Kilometer Stau. Es blitzt Diepoldiswalde-Reichstätt Richtung Ruppendorf und Braunau die Königsbrücker Straße in Richtung Kamenz.

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0: Uiuiui, gestern stürzte Sängerin Marina Marx im ZDF-Fernsehgarten von der Bühne. Aber sie sang einfach weiter, kletterte wieder auf die Bühne und bekam dann mit ihrem Duettpartner großen Applaus.
1: Oh mein Gott!
2: Vielen, vielen Dank!
1: Das war alles so geplant!
0: Marina Marx und Nino De Angelo. Bei ihm geht es jetzt auch ums Fliegen, aber nicht um das Fliegen von der Bühne. Hier ist ein Schlager Flieger auf Antenne Sachsen. Du.

0: Antenne Sachsen gleich mit Peter Maffay.
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0: Antenne Sachsen, gleich mit Niki, wenn ihr mit der Tanz.
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7: Mit Lutz Escher. In Leipzig laufen die Vorbereitungen für das Bachfest. Es beginnt am Donnerstag. Die Besucher erwartet an 10 Tagen ein spannendes Programm, sagt Intendant Michael Maul.
8: Wir haben ganz viele Formate, wo tatsächlich der Bach in den Dialog tritt mit einem anderen Komponisten. Bach und Händel, Bach und Brahms. Bei unserer Bach-Stage am ersten Wochenende natürlich Bach und die anderen musikalischen Genres. Da wird also vom Heavy Metal Star bis hin zu den großen Jazzern dieser Zeit. Alle werden ihren Kniefall vor Bach da bringen.
7: Den Auftakt bildet das Eröffnungskonzert am Donnerstagabend in der Thomaskirche. Unbekannte haben in Dresden einen mobilen Blitzer angezündet. Passanten bemerkten gestern Abend an der Meißner Landstraße die brennende Anlage und löschten sie zusammen mit der Polizei. Die Feuerwehr kontrollierte anschließend, ob sich das Feuer ins Innere des Blitzers ausgebreitet hatte. Nach ersten Erkenntnissen blieb der Schaden aber auf die Hülle beschränkt. Nach einem großflächigen Stromausfall in Reutlingen gibt es Anzeichen für Brandstiftung in einem Umspannwerk. Es seien 3 Brandstellen gefunden worden, außerdem seien der Zaun und das Gelände vor der Anlage beschädigt, sagte ein Sprecher des Netzbetreibers. Das Landeskriminalamt Baden-Württemberg ermittelt. Nach neuen Angriffen hat US-Präsident Trump Iran und Israel aufgefordert, die Attacken sofort einzustellen. Beide Seiten müssten unverzüglich aufhören zu schießen, schrieb Trump bei True Social. Der Iran hatte zuvor wieder Israel angegriffen, erstmals seit Inkrafttreten der zwischen Washington und Teheran vereinbarten Waffenruhe. Israel flog daraufhin Gegenangriffe. Das UN-Klimasekretariat warnt vor extremer Hitze bei der Fußball-WM in den USA, Mexiko und Kanada. Die WM werde in einer Zeit ausgetragen, in der Hitzewellen aufgrund des sich verschärfenden Klimawandels zunehmen, teilte das Sekretariat zu Beginn der Klimakonferenz in Bonn mit. Etwa jedes 4. Spiel werde bei gefährlicher Hitze ausgetragen.
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9: Der Nachmittag ist heiter bis wolkig und trocken bei 24 bis 28 Grad. Heute Abend dann schon mehr Wolken und in der Nacht dicht bewölkt, aber nur vereinzelt Regen bei Tiefstwerten 16 bis 11 Grad. Morgen dann stark bewölkt, zeitweise Schauer und geringes Gewitterrisiko. In der Oberlausitz und im Zittauer Gebirge eventuell ergiebigere Niederschläge bei 18 bis 22 Grad.
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9: A4 Görlitz Richtung Dresden zwischen Uhüst und Ohorn 2 Kilometer stockend. A9 Leipzig Richtung Nürnberg zwischen Leipzig West und Bad Dürrenberg. Vorsicht, rotes Tier auf der linken Spur. A13 Berlin Richtung Dresden zwischen Schwarzheide und Ruhland. Auch hier Gefahr durch Tiere auf der Fahrbahn. Berlin Richtung Dresden zwischen Ruhland und Landesgrenze 1 Kilometer Stau. Und Berlin Richtung Dresden zwischen Thiendorf und Radeburg 1 Kilometer Stau. Und die A17 noch Prag Richtung Dresden zwischen Grenzübergang Breitenau-Schönwald und Bad Gottleuba 2 Kilometer. Stau. Es blitzt Leipzig, Coburger Straße stadtauswärts, die B174 Tschopau Richtung Chemnitz, Ausfahrt Altendorf und Rodewisch Ortsausgang Richtung Wernesgrün.
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Einen schönen Montagnachmittag. Er hat wieder alles im Griff auf dem sinkenden Schiff. Wie passend zum heutigen Tag des Meeres. Jürgen Drews auf Antenne Sachsen. Er kam einst im brandenburgischen Nauen auf die Welt und lebt jetzt in München.

0: Antenne Sachsen gleich mit Bonnie M.
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Sommerwetter und dazu ein Eis. Eisessen in Rom kann teuer werden. Ein Paar aus den USA zahlte 44 Euro für 2 Eisbecher zum Mitnehmen. Geplant waren 2 Eis mit je 2 Kugeln. Am Ende standen pro Becher 3 Kugeln, Sahne, ein Macaron und ein Cannolo auf der Rechnung. Macht 22 Euro pro Eis. Typische Touristenfalle in Rom. So, bei uns gibt's gleich eine extra Portion Sahne und es kostet sie nichts. Ja, Antenne Sachsen bekommt ja keine Rundfunkgebühren. Wir leben ausschließlich von der Werbung. Aber bitte mit Sahne, hören wir gleich von Udo Jürgens. Zuvor die Saragossa-Band.

0: 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Als nächstes Neil Diamond.
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5: Mit Lutz Escher. 3 Wochen nach dem Hauseinsturz in Görlitz sitzen die beiden Tatverdächtigen hinter Gittern. Gegen den 27-jährigen Polen und den 33-jährigen Afghanen wird wegen Herbeiführens einer Sprengstoffexplosion mit Todesfolge ermittelt. Die beiden Metalldiebe sollen in dem Mehrfamilienhaus die Gasleitungen beschädigt oder manipuliert haben. Das führte zu einer Explosion und zum Einsturz des Hauses. Dabei kamen ein Mann und 2 Frauen ums Leben. Falsche Handwerker sind derzeit im Erzgebirge unterwegs. Angebliche Dachdecker haben einen Hausbesitzer in Neukirchen bei einem Haustürgeschäft um 17.000 Euro betrogen. Sie hatten dem 66-Jährigen angeboten, das Dach des Hauses zu reparieren. Es wurde ein Festpreis von 600 Euro vereinbart und die Unbekannten begannen mit der Arbeit. Später kam ein weiterer Mann hinzu, der sich als Vorgesetzter ausgab und 17.000 Euro forderte. Er setzte den Hausbesitzer so sehr unter Druck, dass dieser schließlich das Geld übergab. Obwohl die Arbeitslosigkeit in Deutschland seit Jahren größer wird, waren im ersten Quartal bundesweit mehr als 1 Million Arbeitsplätze unbesetzt. Das geht aus der jüngsten Stellenerhebung des Instituts für Arbeitsmarkt- und Berufsforschung in Nürnberg hervor. Fabian Schaffer berichtet.
6: Bundesweit waren im ersten Quartal mehr als 1,1 Millionen Arbeitsplätze unbesetzt. Das sind zwar etwas weniger als Ende vergangenen Jahres, die Zahl bleibt aber hoch. Gleichzeitig kommen aktuell auf jede offene Stelle 264 Arbeitslose. Das Problem, häufig passen die Anforderungen der Unternehmen nicht zu den Qualifikationen der Arbeitssuchenden. Besonders deutlich wird das bei Jobs ohne Ausbildungsabschluss.
5: Die Bahn will für mehr Sicherheit für ihre Mitarbeiter sorgen. Ab Juli gibt es zum Beispiel einen Testlauf mit stichfesten Schutzwesten. Außerdem können die Angestellten mit Kundenkontakt Bodycams tragen, wenn sie wollen. Und die Bahn plant, KI-gestützte Echtzeitauswertung von Kameraaufnahmen in Zügen einzuführen. So sollen Konflikte früher erkannt werden.
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7: Es wird mehr mit den Wolken zum Abend hin, die Nacht dann dicht bewölkt, aber nur vereinzelt Regen bei Tiefstwerten 16 bis 11 Grad. Morgen stark bewölkt, zeitweise Schauer und ein geringes Gewitterrisiko in der Oberlausitz und im Zittauer Gebirge, eventuell ergiebige Niederschläge bei 18 bis 22 Grad. Hier der Mittwoch ähnlich wechselnd bewölkt mit einzelnen Schauern oder Gewittern 17 bis 20 Grad.
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7: A4 Dresden Richtung Chemnitz, zwischen Chemnitz-Glösau und Chemnitz-Mitte 1 Kilometer Stau. Die A9 Leipzig Richtung Nürnberg, zwischen Leipzig-West und Bad Dürrenberg, Vorsicht, totes Tier auf der linken Spur. Und A17 Prag Richtung Dresden, zwischen Breitenau-Schönwald und Bad Gottleuba 2 Kilometer Stau. Es blitzt Leipzig-Coburger Straße stadtauswärts am Eingang Wildpark, Rodewisch Ortsausgang Richtung Wernesgrün und Leipzig die Grundstraße im Wald Richtung Lausig.
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Antenne Sachsen mit Jake and Stevens und Bonnie Tyler. Heute ihr 75. Geburtstag. Letzten Monat Notoperation. Sie ist noch immer in medizinischer Behandlung. Wir hoffen auf baldige Genesung. Am 10. Juli ist ja ein Konzert in Zwickau geplant. Und eine Woche darauf will sie dann singen, im Ort singen mit Chris Norman, dem früheren Sänger, muss man sagen, dieser Band. Smoke.

0: Antenne Sachsen gleich mit Juliane Werding.
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0: Antenne Sachsen gleich mit Hoffmann und Hoffmann.
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12: Mit Lutz Escher. Deutsche Flughäfen kämpfen zunehmend mit Kostendurchsichtungen von Drohnen. Letztes Jahr hat es knapp 200 Störfälle gegeben, heißt es vom Deutschen Zentrum für Luft- und Raumfahrt. Jan-Henner Reitze berichtet.
13: Der Großteil der Drohnensichtungen hat dazu geführt, dass der Flugverkehr mindestens teilweise eingestellt werden musste. Der finanzielle Gesamtschaden unterm Strich bis zu 160 Millionen Euro. Betroffen waren 25 Flughäfen deutschlandweit, vor allem aber die großen Drehkreuze in Frankfurt-Main und München. Wenn Hobbypiloten mit Drohne am Flughafen erwischt werden, drohen ihnen bis zu 10 Jahre Haft.
12: Sachsen fördert 4 Projekte gegen Hitze und Starkregen mit insgesamt rund 950.000 Euro. Ausgewählt wurden Leipzig, Nossen, Oppendorf, Okrilla und Dresden. Sie sollen als Vorbild für andere Städte dienen, heißt es vom Ministerium für Landesentwicklung. In Leipzig wird getestet, wie Regenwasser besser im Boden versickert. Nossen baut einen Betonschulhof in eine grüne Oase um. Ottendorf-Okrilla plant ein neues Zentrum, das Regenwasser speichert, während Dresden den Vorplatz des Kulturpalastes mit Pflanzen und Sonnenschutz kühler machen will. In Dresden ist die Polizei zu einem eher ungewöhnlichen Einsatz an den Zwinger gerufen worden. Eine Passantin hatte beobachtet, wie ein Mann am Rande des Zwingerteichs saß und angelte. Die Beamten machten vor Ort einen 35-jährigen Polen ausfindig. Der Mann hatte 2,7 Promille Alkohol im Blut. Einen Fisch, den er kurz zuvor gefangen hatte, warf er wieder ins Wasser. Die EU-Staaten haben schärfere Regeln für Stahlimporte beschlossen. Damit soll der europäische Markt vor globaler Überproduktion und billiger Konkurrenz, insbesondere aus Asien, geschützt werden. Ab 1. Juli wird demnach die zollfreie Einfuhrmenge auf 18 Millionen Tonnen pro Jahr begrenzt. Das ist etwa halb so viel wie bisher. Mengen, die diese Grenze überschreiten, sollen mit einem Zoll von 50% belegt werden, doppelt so viel wie bisher.
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14: Es wird mehr mit den Wolken zum Abend hin, die Nacht dann dicht bewölkt, aber nur vereinzelt Regen bei Tiefstwerten 16 bis 11 Grad. Morgen stark bewölkt, zeitweise Schauer und ein geringes Gewitterrisiko in der Oberlausitz und im Zittauer Gebirge, eventuell ergiebige Niederschläge bei 18 bis 22 Grad. Ja, der Mittwoch ähnlich wechselnd bewölkt mit einzelnen Schauern oder Gewittern 17 bis 20 Grad.
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14: A9 Leipzig Richtung Nürnberg, zwischen Leipzig-West und Bad Dürrenberg, Vorsicht, totes Tier auf der linken Spur. Und die S24 zwischen Luppau und Wermsdorf, Vollsperrung nach Unfall. Es blitzt Leipzig Grundstraße im Wald Richtung Lausig, die B6 Neuer Blorschütz Richtung Bautzen und Zwickau B173 Brückenberg stadteinwärts, kurz vor der Einmündung Reinsdorf.

0: Rod Stewart auf Antenne Sachsen. 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Natürlich auch Helene Fischer. Übermorgen ist sie in Dresden. Da ist dann ihr Tourstart im Rudolf-Harbig-Stadion. Und was wird sie nach der Show als erstes machen?
1: Dann feuer ich meine Schuhe in die Ecke, feuer ich mein Kostüm in die Ecke, weil auch wenn die bequem sind, muss ich einfach alles loswerden. Also am besten auch schnell Make-up abwaschen und so und dann wieder zurück zur Natur.

0: Antenne Sachsen gleich mit Musik aus den 70ern von Cloud. Save me.
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Aber am Montagabend, hier ist Antenne Sachsen. Der Tag darf jetzt langsam leiser werden. Alles, was drückt, kurz ablegen, durchatmen, Schultern locker machen und einfach ein bisschen runterkommen. Jetzt mit der passenden Musik von Simply Red und dem Sänger Mick Hucknall. Der feiert heute seinen 66. Geburtstag.

0: Antenne Sachsen gleich mit den Kings und Lola.
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8: Mit Lutz Escher. In Leipzig laufen die Vorbereitungen für das Bachfest. Es beginnt am Donnerstag. Die Besucher erwartet an 10 Tagen ein spannendes Programm, sagt Intendant Michael Maul.
9: Wir haben ganz viele Formate, wo tatsächlich der Bach in den Dialog tritt mit einem anderen Komponisten. Bach und Händel, Bach und Brahms, bei unserer Bachstage am ersten Wochenende natürlich Bach und die anderen musikalischen Genres. Da wird also vom Heavy Metal Star bis hin zu den großen Jazzern dieser Zeit, alle werden ihren Kniefall vor Bach da bringen.
8: Den Auftakt bildet das Eröffnungskonzert am Donnerstagabend in der Thomaskirche. Unbekannte haben in Dresden einen mobilen Blitzer angezündet. Passanten bemerkten gestern Abend an der Meißner Landstraße die brennende Anlage und löschten sie zusammen mit der Polizei. Die Feuerwehr kontrollierte anschließend, ob sich das Feuer ins Innere des Blitzers ausgebreitet hatte. Nach ersten Erkenntnissen blieb der Schaden aber auf die Hülle beschränkt. Nach einem großflächigen Stromausfall in Reutlingen gibt es Anzeichen für Brandstiftung in einem Umspannwerk. Es seien 3 Brandstellen gefunden worden, außerdem seien der Zaun und das Gelände vor der Anlage beschädigt, sagte ein Sprecher des Netzbetreibers. Das Landeskriminalamt Baden-Württemberg ermittelt. Nach neuen Angriffen hat US-Präsident Trump Iran und Israel aufgefordert, die Attacken sofort einzustellen. Beide Seiten müssten unverzüglich aufhören zu schießen, schrieb Trump bei True Social. Der Iran hatte zuvor wieder Israel angegriffen, erstmals seit Inkrafttreten der zwischen Washington und Teheran vereinbarten Waffenruhe. Israel flog daraufhin Gegenangriffe. Das UN-Klimasekretariat warnt vor extremer Hitze bei der Fußball-WM in den USA, Mexiko und Kanada. Die WM werde in einer Zeit ausgetragen, in der Hitzewellen aufgrund des sich verschärfenden Klimawandels zunehmen, teilte das Sekretariat zu Beginn der Klimakonferenz in Bonn mit. Etwa jedes 4. Spiel werde bei gefährlicher Hitze ausgetragen.
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10: Angenehme Temperaturen an diesem Abend. Allerdings ziehen dichtere Wolken durch. Es bleibt aber trocken. Dies wird in der Nacht zwischen 18 und 12 Grad. Morgen dann sehr unbeständig. Mal schön sonnig, mal wolkiger, mal ein Schauer. Auch ein Gewitter ist nicht ausgeschlossen. Bei 16 bis 21 Grad wird es etwas kühler und auch windiger. Wechselhaft zeigt sich auch der Mittwoch und Donnerstag. Da bleiben wir wohl knapp unter 20 Grad.
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10: Guten Abend auf die Straßen. Vorsicht nach einem Unfall sind Personen auf der 4 Dresden Richtung Chemnitz zwischen Wilsdruf und dem Dreiknossen. Dann liegt ein Greifvogel auf der 13 Dresden Richtung Berlin zwischen Ruhland und Schwarzheide auf der mittleren Spur. Und in Schwarzenberg mehrfach kurze Sperrungen heute Abend aufgrund einer Demonstration. Geblitzt wird auf der 4 Dresden Richtung Görlitz am Dreieck Dresden Nord und B96 an der Autobahnauffahrt Bautzen West Richtung Hoyerswerda. Gute Fahrt!
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2: Angenehme Temperaturen an diesem Abend. Allerdings ziehen dichtere Wolken durch. Es bleibt aber trocken. Tiefstwert in der Nacht zwischen 18 und 12 Grad. Morgen dann sehr unbeständig. Mal schön sonnig, mal wolkiger, mal ein Schauer. Auch ein Gewitter ist nicht ausgeschlossen. Bei 16 bis 21 Grad wird es etwas kühler und auch windiger. Wechselhaft zeigt sich auch der Mittwoch und Donnerstag. Da bleiben wir wohl knapp unter 20 Grad.
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2: Guten Abend auf die Straßen und Vorsicht auf der A143 Westumfahrung Halle liegen Reifenteile zwischen Dreikalle Süd und Holleben. Und in Schwarzenberg mehrfach kurze Sperrungen heute Abend aufgrund einer Demonstration. Geblitzt wird auf der 4 Dresden Richtung Görlitz am Dreieck Dresden Nord. B96 an Autobahnauffahrt Bautzen West Richtung Hoyerswerda. Und in Leipzig Superblitzer Prager Straße Stadteinwärts an der Alten Messe. Gute Fahrt!

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1: Die Nacht teils locker, teils dichter bewölkt. Es bleibt noch meist trocken bei Tiefstwerten zwischen 18 und 12 Grad. Morgen recht unbeständig, mal schön Sonne, mal mehr Wolken, mal auch ein Schauer, vereinzelt Gewitter nicht ausgeschlossen. Bei 16 bis 21 Grad wird es etwas kühler, zudem recht windig. Und wechselhaft auch der Mittwoch und Donnerstag, da bleiben wir bei knapp unter 20 Grad.
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1: Schönen guten Abend auf die Straßen. Uns liegen aktuell keine Störungsmeldungen vor. Gute Fahrt. Superblitzer in Leipzig, Prager Straße, stadteinwärts an der Alten Messe.
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1: Die Nacht teils locker, teils dichter bewölkt. Es bleibt noch meist trocken bei Tiefstwerten zwischen 18 und 12 Grad. Morgen recht unbeständig, mal schön Sonne, mal mehr Wolken, mal auch ein Schauer, vereinzelt Gewitter nicht ausgeschlossen. Bei 16 bis 21 Grad wird es etwas kühler, zudem recht windig. Und wechselhaft auch der Mittwoch und Donnerstag, da bleiben wir bei knapp unter 20 Grad.
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0: dichter bewölkt. Es bleibt noch meist trocken bei Tiefstwerten zwischen 18 und 12 Grad. Morgen recht unbeständig, mal schön Sonne, mal mehr Wolken, mal auch ein Schauer, vereinzelt Gewitter nicht ausgeschlossen. Bei 16 bis 21 Grad wird es etwas kühler, zudem recht windig. Und wechselhaft auch der Mittwoch und Donnerstag, da bleiben wir bei knapp unter 20 Grad.
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1: Die Nacht teils locker, teils dichter bewölkt. Hier und da kann es auch etwas regnen. Tiefstwerte zwischen 18 und 12 Grad. Ja, heute recht unbeständig. Mal schön Sonne, mal auch wolkiger, mal ein Schauer. Auch ein Gewitter vereinzelt, nicht ausgeschlossen, bei 16 bis 21 Grad. Ja, und wechselhaft zeigt sich auch dann Mittwoch und Donnerstag. Da bleiben wir bei knapp unter 20 Grad.
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0: Regnen, Tiefstwerte zwischen 18 und 12 Grad. Ja, heute recht unbeständig. Mal schön Sonne, mal auch wolkiger, mal ein Schauer. Auch ein Gewitter vereinzelt, nicht ausgeschlossen bei 16 bis 21 Grad. Ja, und wechselhaft zeigt sich auch dann Mittwoch und Donnerstag. Da bleiben wir bei knapp unter 20 Grad.
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Dies ist Gordon Mackenzies Lied, sein Lied von Albany, dem stolzen Schloss seines Clans, das er eines Tages für immer verlieren sollte.

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1: Die Nacht teils locker, teils dichter bewölkt. Hier und da kann es auch etwas regnen. Tiefstwerte zwischen 18 und 12 Grad. Ja, heute recht unbeständig. Mal schön Sonne, mal auch wolkiger, mal ein Schauer. Auch ein Gewitter vereinzelt, nicht ausgeschlossen bei 16 bis 21 Grad. Ja, und wechselhaft zeigt sich auch dann Mittwoch und Donnerstag. Da bleiben wir bei knapp unter 20 Grad.
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